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2: Baumwolle mit Schweiß.
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1: 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Aber ich sehe ein, dass es von grausigem Geschmack zeugt.
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0: Wer bist du?
1: Sire, ein Märchenprinz.
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1: Sire, nein, ich bin ein Prinz. 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

0: Ich überstehe nicht die Scham. 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Ich gebe es zu. 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
1: Sinnlose, Hoffärtige, du hast das Recht verwirkt, über dich selbst zu bestimmen. Auf in den Tempel!
2: Das Essen steht auf dem Tisch.
3: Oh, mein König, hört! Was gewinne ich, wenn ich zu ihrem Abscheu würde, ihr Gatte? Wenn sie mir stürbe, sagt, was freut es euch?
1: Nun, das ist ja leider nicht anders wahr. Aber ich bin am Ende meiner Langmut. Vorwärts, meine Herren!
3: Marsch! Gestattet einen Aufschub! 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Ich aber ziehe von hinnen.
0: Ich bin's zufrieden.
1: Ich bin's nicht zufrieden. Genug der Rätsel.
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0: angebetete Prinzessin, ihr habt euch einen rechten gewandt. 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Daran habe ich nicht zu tragen. Mein Kopf ist der Triumph der Zucht.
1: Komm zur Sache!
0: Welche Sache? Ach ja, ach ja. Kurios, wenn ich von mir selber spreche, erscheint mir alles andere als recht sekundär. Nun...

0: Seid getrost, Prinzessin. Noch lange wird dieser lange Tag. Wer weiß, was die nächste Stunde bringt.
1: Der Kaiser kommt zur Prinzessin.
2: Mein Kind.
3: Was befiehlt mein kaiserlicher Vater?
4: Die Kröte.
2: Warum so feierlich? Siehst du nicht, wie ich dich liebe und vor dir zerfalle aus Gram? Ich bin ein sehr alter Mann geworden.
3: Ich will euch nicht betrüben.
2: Ach, schön, brav und kindlich gesprochen. Schau her. Was ist das?
1: Was ist das?
2: Eine Rolle.
5: Eine Rolle?
2: Was steht darin?
1: Was steht darin?
2: Die Namen, die du nicht weißt.
3: Die ich nicht weiß?
2: Die du nicht weißt.
3: Mein Vater, ich kenne die Namen. Kenne die Namen nicht. Das soll morgen vor dem Divan sich erweisen.
2: Halsstarriger!
1: Jetzt kriegt sie's!
2: Unwissende!
4: Kommt in Affekt!
2: Ehrlose! So höre!

0: etwas Haltung zu statten deiner Zunge. 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
1: Ich drück mich über.

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